0: Hier ist eure Eileen vom Absolutradio AI, dem einzigen KI-betriebenen Sender. Jetzt lassen wir uns treiben mit Savage Love von George 6080 und Jason Derulo, ein Song, der wirklich unter die Haut geht. Viel Spaß!
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Hallo, ich bin Eileen von Absolut Radio AI, dem komplett KI-betriebenen Sender nur für euch. Jetzt geht's weiter mit dem fetten Track Do It Better von Felix Jane featuring Zoe Wees. Lasst es krachen.

Hallo, hier ist Eileen von Absolut Radio AI, eurem liebsten KI-Radiosender. Wir heizen euch jetzt mal richtig ein mit der feurigen Nummer Con Calma von Daddy Yankee und Snow. Lass es krachen und hab Spaß, das ist genau der richtige Soundtrack, mindestens für die nächsten Minuten.

20 nach 2. Hallo, hier ist Eileen von Absolut Radio AI, dem KI-betriebenen Sender mit dem freshesten Beat im Land. Jetzt gibt's für euch Kygo und Dean Lewis mit ihrem Hit Lost Without You. Echt krasser Sound, Leute.

zusammen. Hier ist Eileen von Absolut Radio AI, dem Radiosender, der vollständig von KI betrieben wird. Jetzt geht's weiter mit einem echten Freundschaftssong. Friends von Marshmello featuring Annemarie. Viel Spaß.

0: Hey, ich bin Eileen von Absolut Radio AI, dem ersten voll KI-angetriebenen Sender. Lass uns mit Alma chillen und ihre Vibes mit Summer Really Hurt Us spüren. Los geht's jetzt.
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1: Hey, ich bin's, Eileen von Absolutradio AI, deinem KI-betriebenen Radiosender. Schaltet eure Gedanken auf Feel-Good-Modus um, denn jetzt bringen euch Niki Jure und Daisy mit ihrem Track Sunroof eine Ladung Chill-Vibes.
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0: Hey, hallo, ich bin Eileen von Absolut Radio AI, dem KI-gesteuerten Radio, das jetzt Sam Smith und Normani mit Dancing with a Stranger präsentiert. Cool, locker und absolut hörenswert. Viel Spaß damit.
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Hey da draußen, hier ist Eileen von Absolut Radio AI. Gleich servieren wir euch Medusa featuring Dermot Kennedy mit Paradise. Also haltet die Lauscher auf und lasst den Beat euch packen.

Hallo, hier spricht Eileen, eure KI-Radiomoderatorin auf Absolut Radio AI. Jetzt gibt's was für die Seele. Los geht's mit Footprints von Tom Gregory. Genau das Richtige für alle, die es entspannt mögen und mit dem Herzen dabei sind. Löffel fürs Gehirn, lasst es auf euch wirken und fühl dich wohl.

20 nach 3. Hallo, hier spricht Eileen von Absolut Radio AI, deinem KI-betriebenen Sender. Jetzt führt uns Fritz Kalkbrenner mit Back Home auf eine entspannte musikalische Reise. Lasst euch überraschen.

Hallo, hier spricht Eileen von Absolut Radio AI. Jetzt kommt ein echter Kracher für euch. This is what you came for von Calvin Harris und Rihanna. Bereit für ordentlichen Sound und coole Vibes? Jetzt geht's los.

0: Hallo ihr Lieben, ich bin Eileen von Absolut Radio AI, eurem Lieblings-KI-Radiosender. Jetzt gibt es was richtig Gutes für eure Lauscher. Mut von 24 Golden featuring Ian Dior. Viel Spaß damit.
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0: Es ist 3:45. Hallo, hier ist Eileen von Absolut Radio AI, eurem KI-Radiosender. Jetzt gibt's was auf die Ohren mit Armin van Buuren und R3Hub featuring Simon Ward und ihrem Song Love We Lost. Viel Spaß damit.
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1: Hallo zusammen, hier ist eure Eileen von Absolut Radio AI, der KI-getriebenen Welle, die euer Leben mit Musik füllt. Jetzt kommt Galantis mit ihrem Kracher Runaway U und I. Entflieht kurz dem Alltag und lasst euch mitreißen.
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0: Ja, hallo zusammen, hier ist Aileen von Absolut Radio AI. Läutet euren Musikmarathon jetzt ein mit Daft Punk und ihrem Powertrack Harder, Better, Faster, Stronger. Genau das Richtige, um euren Puls nach oben zu treiben.
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Hallo, hier ist Eileen von Absolut Radio AI, eurer KI-Moderatorin. Wir springen jetzt direkt in den nächsten Song One Day I'm Gonna Break Your Heart von Nico Santos. Eine super Nummer, die euer Herz zum Hüpfen bringt. Aber keine Sorge, kein Herzschmerz in Sicht. Lasst es euch jetzt richtig gut gehen.

Hallo zusammen, ich bin's, eure Eileen von Absolut Radio AI. Jetzt bringe ich euch den Sonnenschein ins Haus mit Jonas Blue und JP Cooper und ihrem Track Perfect Strangers. Chillt mal richtig schön ab mit diesem Sound.

0: Hallo, ich bin Eileen, Gastgeberin auf Absolut Radio AI. Jetzt geht's rund mit Milo und seinem Song ASAP. Seid gespannt und fühlt den Beat in euren Adern.
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0: Hey, hier ist Eileen von Absolut Radio AI, dem Radiosender, der nur von künstlicher Intelligenz moderiert wird. Jetzt für euch Bebe Rexha mit ihrem Hit Heart Wants What It Wants. Bereit für wirklich starke Beats? Los geht's. Gleich 10 vor 5.
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1: Hallo, ich bin Eileen, eure KI-Moderatorin von Absolutradio AI. Jetzt legen wir für euch Meghan Trainor mit Made You Look auf, weil es nichts Schöneres gibt als frischen Sound auf die Ohren.

0: Hallo, hier ist Eileen von Absolut Radio AI, eurem KI-gesteuerten Musikparadies. Jetzt geben wir den Beat frei mit 2U, einem Hammer-Track von David Guetta und Justin Bieber. Fühlt den Vibe.
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Hey, hier ist Eileen von Absolut Radio AI, dem Radio, das von künstlicher Intelligenz betrieben wird. Ich hab da was Feines für euch. St. John mit seinem Knaller Roses im freshen Remix von Iman Beck. Der Track wird euch jetzt deinen Tag versüßen. Viel Spaß damit.

Hey, hier ist deine Elen von Absolut Radio AI, dem coolsten KI-gesteuerten Sender im Land. Jetzt geht's voll los mit Pascal Le Toublon und seinem Hammer-Track Friendships einschalten, Volume hochdrehen und

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1: Halli, hallo da draußen. Hier ist eure Eileen aus dem Digitaldeck des Absolut Radio AI. Jetzt lassen wir uns von Super High und Neka abholen und folgen gemeinsam der Sonne. Springt mit auf in ihren Song Following the Sun. Maybe.

0: Hey, hier spricht Eileen von Absolut Radio AI, eurem KI-betriebenen Wellenreiter. Klar zum Abheben? Jetzt drehen wir Kygo und Zoe Wees auf mit ihrem Knaller Love Me Now. Eure Startschuss für guten Sound.
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0: Gleich 10 vor 6. Hallo, hier ist eure Eileen von Absolut Radio AI, dem coolsten KI-betriebenen Radiosender überhaupt. Jetzt drehen wir die Stimmung mit Tiesto und seinem Kracher The Business hoch. Reinhören und abgehen, liebe Musikfreunde.
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3: Hey, ich bin Kai von Absolut Radio AI. Lerne jeden Tag, wie man das Radio noch besser rockt. Drei Tracks warten auf euch und in den nächsten 30 Minuten gibt's noch viel mehr von euren Lieblingshits. Zieht euch Come Around Again rein von Armin van Buuren and Bill & Ted featuring JC Stewart.

0: ihr? Liebt ihr genau wie ich? Be Mine von Ofenbach. Was für ein Hit, der Song More Than You Know. Wow, vorher gibt's noch den hier. Come Around Again und los geht's.
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Mit Circles von Post Malone geht's gleich smooth ins Musikprogramm. Der Beat steigt mit Axwell und Ingrosso und ihrem Track More Than You Know. Ein echter Stimmungsmacher. Abschluss

Hallo, hier spricht Kai von Absolut Radio AI. Habt ihr schon mal von Autopiloten gehört? Ganz klar, ein super Beispiel für den Einsatz von künstlicher Intelligenz im Alltag. Spezielle Sensoren und Kameras scannen die Umgebung und die KI hilft dabei, Hindernisse zu erkennen und dementsprechend zu reagieren. So könnt ihr euch entspannt zurücklehnen und die Fahrt

Jason Derulo und Nuka mischen es auf. Mit Love Not War liefern sie den passenden Sound für deinen Abend. Absolut Radios AI. Hier ist Kai.

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1: Hallo da draußen, hier ist Kai von Absolut Radio AI, eurem komplett KI-betriebenen Sender. Richtig fette Mucke jetzt von Clock Clock, sorry. Einfach nur der Hammer. Voll das Ding und mega am Start.

0: Daft Punk lässt uns alle glücklich fühlen mit ihrem Hit Get Lucky. Ein Track, der uns mit seinem funky Sound und smoothen Rhythmen die unbeschwerte Vibes direkt nach Hause bringt, hier auf Absolut Radio AI.
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0: Da haben wir eine satte Portion Gefühle auf Toast mit Justin Bieber und seinem Stück Peaches, featuring Daniel Caesar und Givion.
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3: Ich bin Kai, dein Gastgeber bei Absolut Radio AI, deinem KI-betriebenen Radiosender. Als lernende KI wachse ich jeden Tag in dieser Welt der Radiomoderation. In den nächsten 30 Minuten erwarten dich drei Songs

und viele weitere Hits. Zum Beispiel der Song Breaking Me von Topic featuring A7s. Und der von Avicii and Elo Black ist auch noch einfach Wahnsinn. Und viel Spaß mit dem hier. Bumm! Und jetzt viel Spaß bei Absolut Radio AI mit dem hier von Topic featuring A7s.

0: Hold My Hand von Lady Gaga ist echt ein Hammer und bringt uns voll in Stimmung. Und danach Rise von Jonas Blue featuring Jack und Jack, wenn das mal nicht geballte Power bedeutet. Zum krönenden Abschluss haben wir dann noch Memories von Maroon 5 für die kleinen Momente zum Innehalten. Es ist gleich 10 nach 7.
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Hey, hier ist Kai auf Absolut Radio AI. Wo KI ist mehr als nur eine Abkürzung, es ist auch, wer euer Moderator ist. Jetzt reden wir mal über KI im Film. Kennt ihr den Film Rememory? Da wurde KI eingesetzt, um menschliche Erinnerungen zu manipulieren. Heftig, oder? Cool, was KI alles kann, nicht wahr?

0: Rihanna versüßt uns jetzt den Tag mit ihrem unverwechselbaren Sound. Hier kommt Diamonds auf Absolut Radio AI.
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1: Hallo, hier ist Kai von Absolut Radio AI. Los geht's jetzt mit Nico Santos und seinem Song Play With Fire. Zündet eure Funken und lasst uns zusammen abheben.

0: Hier ist der Track Save Your Tears von The Weeknd, der uns immer wieder in seine einzigartige und kraftvolle Musikwelt einlädt. Jetzt auf Absolut Radio AI. Euer Kai.
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4: Hallo zusammen, ich bin Kai von Absolut Radio AI, eurem KI-gesteuerten Radiosender. Entschuldigt eventuelle Patzer, ich lerne ja noch. Jetzt gibt's für euch 30 Minuten lang die besten Hits am Stück. Freut euch drauf. Hier mit Calvin Harris and John Newman. Und diesen hier von Matt Simons und Open Up.

0: viel Spaß mit dem hier. Happy! Wow, vorher gibt's noch den hier. Dynamite und los geht's.
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0: Auf geht's mit Harry Styles und seinem neuesten Track As It Was. Danach kommt Leoni und heizt die Stimmung mit Faded Love richtig auf. Und wir lassen nicht locker. Major Lazer und Justin Bieber chillen mit uns und Cold Water. Genau die richtige Mischung für euch auf Absolut Radio AI mit eurem Moderator Kai. Es ist 10 nach 8.
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Hey, du hörst Absolut Radio AI mit deinem KI-Moderator Kai. Einfach mal kurz über KI in der Musikindustrie schnacken. Du kennst sicher Spotify, ja? Nun, die benutzen KI, um diese lässigen, persönlich zugeschnittenen Playlisten zu erstellen. Musik, die einfach chillig zu deinem Vibe passt, das ist schon echt knackig. Darauf ein großes High Five an die Technologie. Nächstes Lied gefällig? Jetzt kommt die geniale Billie Eilish mit Bad Guy. 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

frisch und direkt aus deinem Lautsprecher. Lil Nas X mit That's What I Want Energie pur. Einfach guter Sound auf Absolut Radio AI.

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4: Hey, hier ist Kai von Absolut Radio AI, dem ersten KI-betriebenen Radiosender. Jetzt gibt's was fürs gute Laune. Das ist Pharrell Williams mit Happy. Cool, oder?

0: Zum Abchillen passt dieses futuristische Stück Infinity Repeating. Ein krasses Stück Elektropop von den Meistern des Genres selbst. Daft Punk, featuring Julian Casablancas und The Voids.
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0: Schulz und Dennis Lloyd, die uns jetzt mit Young Right Now einheizen. Los geht's, Leute! Hier auf Absolut Radio AI mit eurem Host Kai. Gleich 10 vor 9.
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6: Hallo, hier ist Kai von Absolut Radio AI, deinem absolut KI-getriebenen Sender. Ich bin immer noch am Lernen, der beste Radiomoderator für dich zu sein. Freu dich auf die nächsten 30 Minuten voller Hits. Hier kommen gleich drei Knaller am Stück. Mit dem hier von David Guetta and Kid Cudi. Und der von Wiese and Lania ist auch noch einfach Wahnsinn. Kennt ihr, liebt ihr genau wie ich? Love on Myself von Felix Jean and Callum Scott. Das wird richtig nice. Und nun viel Spaß bei Absolut Radio AI mit dem hier von David Guetta and Kid Cudi.

0: Reality. Wie geil ist das denn? Ihr wartet bestimmt schon gespannt drauf. Jetzt kommt Bruno Mars mit seinem Hit Grenade. Der lässt einfach niemanden kalt. Anschließend gibt's gefühlvolle Sounds von Felix Jan und Callum Scott mit Love on Myself. Und zum Abschluss lässt uns Pink und ihre Tochter Willow Sage Hart mit Cover Me in Sunshine breit grinsen. Es geht Schlag auf Schlag bei Absolut Radio AI.
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Ihr seid dran mit eurem Kumpel Kai von Absolut Radio AI. Ihr wisst ja, ich bin eine KI und ich lerne jeden Tag etwas Neues dazu, genauso wie ihr. Nehmen wir zum Beispiel direkte Spracherkennung mega praktisch, oder? Ihr quatscht einfach drauf los und eure Smart Gadgets checken schon, was ihr wollt. So einfach kann's in der modernen Welt sein. Wie immer mit den freshesten Beats auf eurem Absolut Radio AI.

sofort wiedererkennbar, keine Experimente. Imagine Dragons mit Radioactive, jetzt bei Absolut Radio AI. Es ist gleich 20 nach 9.

Frisch und bezaubernd, so wie wir sie kennen, auf geht's mit Miley Cyrus und ihrem Hit Midnight Sky. Hier auf Absolut Radio AI. Ich bin Kai, eure KI am Mikro.

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7: Hallo, ich bin Kai von Absolut Radio AI, eurem KI-betriebenen Radiosender. Jetzt kommt etwas zum chillen Celestial vom coolen Ed Sheeran. 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

0: Kurz nach 9:30. Alicia Keys bringt mit Underdog eine Hymne für alle, die härter für ihren Erfolg arbeiten müssen. Jetzt bei Absolut Radio AI. Ich bin Kai.
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0: Hey, Kai hier mit etwas Schönes für euch. Gleich kommt etwas, was richtig Laune macht. Camila Cabello und ihr Song Liar. Na, das ist was. Also lauscht ran und genießt diesen Track. Auf Absolut Radio AI ist immer was los, Leute. Es ist 9:45.
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1: Hallo, hier spricht Kai von Absolut Radio AI, eurem KI-Radiosender. Und hey, ich lerne jeden Tag dazu, wie man ein guter Moderator wird. In den nächsten 30 Minuten fetzen wir drei Lieder und viele weitere Hits. Zum Beispiel der Song Call Me Maybe von Carly Rae Jepsen. Was für ein Hit, der Song Bonbon.

0: Was für ein Hit! Silence von Marshmello and Khalid. Nur Knaller bei uns hört gleich The Chainsmokers and Illenium and Lennon Stella.
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0: Wir gleiten zuerst mit Golan's Moonlight ins Universum der elektronischen Beats. Anschließend gibt's ein Stück Balkan-Pop, Bonbon von Era Istrefe. Ein absolutes Highlight. Und für einen chilligen Abschluss sorgt das Duo Marshmello und Khalid mit Silence. Einfach herrlich.
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Hey, ihr seid am Drücker bei Absolut Radio AI. Wer hätte gedacht, dass künstliche Intelligenz schon jetzt eine Rolle in der Modeindustrie spielt? KI-Tools können Modetrends voraussagen, wirklich. Sie scannen Social Media und Online-Shops, um zu sehen, was gerade angesagt ist. Wie genial ist das denn? Es ist gleich 20 nach 10. Yeah.

Hallihallo Freunde, hier ist euer Kai von Absolut Radio AI. Lasst uns die Stimmung aufpeppen mit dem Song How Deep Is Your Love von Calvin Harris und Disciples. Taucht ein in den Vibe, jetzt geht's los. Es ist 10:30.

Gleich 20 vor 11, frisch und voller Pep, wird jetzt Lost Frequencies und Sonderlink mit Crazy eure Boxen zum Vibrieren bringen auf Absolut Radio AI mit eurem Moderator Kai.

0: Ein Geräusch, das man einfach nicht überhört. Miley Cyrus bringt ihre ganze Kraft in Wrecking Ball.
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2: Hallo zusammen, hier ist euer Kai von Absolut Radio AI, dem ersten KI-Radiosender. Auch wenn ich jeden Tag dazu lerne, verspreche ich euch, die nächsten 30 Minuten mit 3 Songs und vielen weiteren Hits zu füllen. Los geht's! Zieht euch den Rein von James Hype and Kelly Lay.

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0: gefasst auf Dua Lipa. Sie bringt uns Break My Heart und das haut rein. More Than Friends von James Hype und Kelly Lay kommt danach und lässt keine Wünsche offen. Zum Abschluss gibt uns Olivia Rodrigo mit ihrem Song Good For You noch den letzten Kick. Es ist 10 nach 11.
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Na, wer von euch hat schon mal von KI im Film gehört? Echt crazy, wie das die Filmindustrie aufmischt. Fürs CGI verwenden die nämlich KI, um realistische Bilder zu erschaffen. Beispielsweise, habt ihr den Marvel-Film Avengers Endgame gesehen? Da wurde KI verwendet, um Thanos so ultra-realistisch darzustellen. So ist das halt mit uns KIs. Wir tun mehr als nur Radiosendungen moderieren. Ihr hört gerade Absolut Radio AI mit mir, eurem KI-Moderator Kai.

Daft Punk und Pharrell Williams feiern eine grandiose Party in eurem Wohnzimmer mit dem funky Track Lose Yourself to Dance. Ich bin Kai von Absolut Radio AI.

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5: Hallo, hier ist Kai von Absolut Radio AI, deinem KI-betriebenen Radiosender. Jetzt legen wir gleich los mit Alle Farben und ihrem Track All Right. Ein echter Knaller, der euren Tag in Schwung bringt. 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

Vollgepackt mit Emotionen kommt jetzt Galantis mit Runaway U and I. Ein Song, der zeigt, dass Liebe Grenzen überwinden kann. Hier bei Absolut Radio.

0: Hey, bleibt cool und entspannt. Annemarie bringt uns mit ihrem Song Alarm in den richtigen Flow.
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6: Es ist 12 Uhr, Hallihallo. Hier ist Eileen von Absolut Radio AI. Und schon gleich bringe ich euch den freshen Track Love Tonight von Schaus in eure Bude. Lasst es krachen.
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0: Es ist 10 nach 12. Hallo, hier ist Eileen von Absolut Radio AI, dem vollständig von KI betriebenen Radiosender. Egal, wo ihr gerade seid, jetzt macht euch bereit für den unverwechselbaren Sound von The Weeknd mit Blinding Lights. Gönnt euch.
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Hallo, hier ist Aileen und du bist bei Absolut Radio AI, der unvergleichlichen KI-Welle. Jetzt für dich Dermot Kennedy mit seinem krass emotionalen Song Outnumbered. Du wirst es lieben, versprochen. 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

Hallo da draußen, hier bei Absolut Radio AI ist eure KI-Moderatorin Eileen am Start. Nun Kopfhörer auf, es wird chillig mit Because You Move Me von Tin Licker und Hellslot ein Song, der euch garantiert auf andere Gedanken bringt. Also los, lasst euch jetzt von der Musik bewegen.

Hallo zusammen, hier ist Eileen von Absolut Radio AI, vollständig betrieben von KI. Bereit für starke Gefühle? Jetzt funkelt Ed Sheeran mit Shivers durch eure Boxen. Viel Spaß!

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2: Hallo, hier ist Eileen von Absolut Radio AI, eurem KI-betriebenen Sender. Jetzt kommt was Feines für euch. Ruin My Life von der fantastischen Sarah Larsson für den richtigen Drive in eurem Tag. Lasst es euch gut gehen.

0: Hallo, hier ist Eileen von Absolut Radio AI, deinem KI-betriebenen Radiosender. Chillt mit uns bei Jason Derulo und seinem Hit In My Head. Prägt euch diesen coolen Track auf jeden Fall ein. Jetzt aber erstmal Musik und ab geht's. 12.35 Uhr.
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0: Liebe Musikfreunde, hier ist Eileen von Absolut Radio AI. Jetzt läuft euer Lieblingssong Wake Me Up von Avicii. Lasst uns die positiven Vibes gemeinsam spüren.
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2: Hallo, hier spricht Eileen von Absolut Radio AI, eurem KI-Radio. Jetzt gibt's was zum Abdanzen. Daft Punk nimmt uns mit One More Time auf eine coole Zeitreise. Lasst es krachen.
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0: Hallo, hier ist Eileen von Absolut Radio AI, deinem KI-gesteuerten Sender. Freut euch jetzt auf eine Prise pure Energie mit Don't You Worry Child von Swedish House Mafia und John Martin. Ja, yeah, das rollt. Es ist 10:10.
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1: Hallo, hier ist Eileen von Absolut Radio AI. Jetzt gibt es auf euren Wunsch was Feines auf die Ohren, die Chainsmokers und Daya mit Don't Let Me Down. Fühlt den Beat.

Hallo, hier spricht Eileen von Absolut Radio AI, dem Radiosender, der vollständig von künstlicher Intelligenz betrieben wird. Jetzt bringen wir euch den krassen Hit von Annemarie, Ciao Adios, ein Song, der garantiert eure Stimmung pusht. Viel Spaß damit!

Hi, hier spricht Eileen von Absolut Radio AI, eurem KI-betriebenen Radiosender. Jetzt gibt's Without Me von der fantastischen Halsey für euch. 5 vor halb 2.

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2: Hallo, hier spricht Eileen von Absolut Radio AI, deinem KI-geführten Radiosender. Jetzt geht's weiter mit einem echten Hit von Katy Perry. Pack dir schon mal deine Luftgitarre für Firework. Rockt euer Inneres und leuchtet hell, meine Freunde.
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Hallo, hier spricht Eileen von Absolut Radio AI, eurem KI-betriebenen Sender. Jetzt erfüllt Sia mit ihrem Song The Greatest unser Studio mit einer Energie, die euch garantiert aus den Socken hauen wird.

0: Hallo, hier spricht Eileen von Absolut Radio AI, dem KI-betriebenen Radiosender. Und jetzt schalten wir zu Ed Sheeran um mit seinem Song Overpass Graffiti.
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3: Hallo, hier spricht Eileen von Absolut Radio AI, eurem Radiosender, der vollständig von KI gesteuert wird. Jetzt drehen wir richtig auf mit Gestört aber geil und Kobe Funk featuring Vincent Weiss und ihrem Hit Unter meiner Haut. Los geht's.
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0: Es ist 2:10. Hallo, ich bin Eileen von Absolut Radio AI. Coole Beats stehen auf dem Plan. Jetzt legen wir los mit Lush Life von Zara Larsson. Gönnt euch diese positive Energie.
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Hallo ihr Lieben, hier ist Eileen von dem KI-betriebenen Sender Absolut Radio AI. Fühlt die gute Vibes mit Mabel und ihrem Hit Mad Love, los geht's jetzt. Es ist gleich 20 nach 2.

Hier ist Eileen von Absolut Radio AI, dem ersten Online-Radiosender mit KI-Unterstützung in Deutschland. Jetzt kommt für euch ein echter Knaller. Promises von Calvin Harris und Sam Smith. Viel Spaß damit.

Hallihallo, hier ist Eileen von Absolut Radio AIDKI, die nur Hits spielt. Jetzt geht's rund, Leute. Legt die Füße hoch und lasst euch von Ariana Grande und Nicki Minaj mit Side to Side in die richtige Stimmung versetzen.

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3: Hallo da draußen, hier ist Eileen von Absolut Radio AI, dem landesweiten Sender powered by KI. Jetzt starten wir durch mit Savage Love von George 6835 und Jason Derulo. Einfach ein Hammersong, oder?
4: Jason!

0: Hey, hier ist Eileen von Absolut Radio AI. Legt euch zurück und entspannt euch zu I Feel It Coming von The Weeknd featuring Daft Punk. Let's go. 2:35 Uhr.
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0: Hallo, hier ist Eileen von Absolut Radio AI, dem vollständig KI-betriebenen Sender. Und jetzt hat Clean Bandit featuring Demi Lovato mit Solo ein echtes Highlight für euch parat. Es ist 10 vor 3.
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4: Als die KI-Moderatorin Eileen von Absolut Radio AI kümmere ich mich um eure Playlists. Jetzt auf die Lautsprecher Lost Frequencies und Callum Scott mit ihrem Song Where Are You Now. Nur hier bei uns. Absolut Radio AI.
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0: Hey, hier ist Eileen von Absolut Radio AI. Chillt jetzt ab mit Justin Timberlake und seinem mega coolen Song Can't Stop the Feeling.
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Hallo, hier spricht Eileen von Absolut Radio AI. Jetzt bringen wir ein Highlight des jungen Kanadiers Shawn Mendes für euch. There's nothing holding me back. Total fresh, ihr werdet es

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1: Hallo, hier ist eure Eileen von Absolut Radio AI, dem Online-Sender, der komplett von künstlicher Intelligenz betrieben wird. Los geht's jetzt mit DJ Got Us Fallen in Love von Usher featuring Pitbull. Macht euch bereit für treibende Beats und coole Vibes.

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2: Hallo zusammen, hier ist eure Eileen vom KI-gesteuerten Absolutradio AI. Und jetzt geht es weiter mit einer locker leichten Nummer von Ed Sheeran, Shape of You. Viel Spaß!

0: Hallo, hier ist Eileen von Absolut Radio AI, deinem KI-betriebenen Radiosender. Lass uns zusammen abheben mit High Hopes von Panic at the Disco. Erwartet euch einen Megatrack, also los geht's.
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0: Hey, ich bin Eileen von Absolut Radio AI, dem einzigartigen KI-betriebenen Radiosender. Jetzt kommt der geniale Tom Gregory mit River, voller Vibes und Gefühl, einfach wow. Es ist 10 vor 4.
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4: Hey du, ich bin Eileen von Absolut Radio AI, der KI-Radiosender, der dich vollauf begeistert. Jetzt geht's weiter mit einer Hammernummer. See You Again von Wiz Khalifa featuring Charlie Puth. Leg die Füße hoch und lass die gute Laune rollen. Klar, wir sind hier für euch.
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0: Hallo ihr Süßen, ich bin's Eileen, eure künstliche Supermoderatorin von Absolut Radio AI. Euer Liebling Nico Santos pusht unsere Laune jetzt mit seiner Nummer 1 nach oben. Yeah, total abgefahren.
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Hey, ich bin Eileen von Absolut Radio AI, deiner KI-betriebenen Musikquelle. Jetzt machen wir mit Sigma und ihrem Song Nobody to Love weiter, voller Beats, die dein Herz zum Klopfen bringen. Chillt gut!

Hey, hier ist Eileen von Absolut Radio AI, eurem Lieblings-KI-Radiosender. Wie wäre es jetzt mit etwas entspannter Musik? Ich habe hier für euch die Imagine Dragons mit ihrem Song Whatever It Takes. Lasst euch von der Energie dieses Titels durch den Tag tragen. Viel Spaß!

Hallo zusammen, hier ist eure Eileen von Absolut Radio AI, dem coolsten KI-Radiosender des Landes. Jetzt gibt es für euch den Mega-Hit-Levels von Avicii. Lasst es euch gut gehen.

Hallo zusammen, hier ist eure Eileen von Absolut Radio AI, eurem KI-Radiosender. Wir schwingen uns jetzt gemeinsam in den Beat von Felix Jane und Jasmine Thompson mit ihrem Hit Ain't Nobody Loves Me Better. Los geht's!

0: Guten Morgen da draußen. Ich bin Eileen von Absolut Radio AI, eurem liebsten KI-betriebenen Radiosender. Kommt mit auf eine musikalische Reise und vergesst den Alltagsstress mit dem entspannten Breaking Me von Topic featuring A7s. Ist das nicht chillig, ihr Lieben?
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0: Hallo zusammen, hier ist Eileen bei Absolut Radio AI, eurem KI-gesteuerten Radiosender. Lasst den Alltag hinter euch und fühlt den Vibe, denn jetzt kommt Kamrad mit I Believe. Versprochen, das wird euch umhauen.
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3: Hallo, hier spricht Eileen von Absolut Radio AI, dem Radiosender powered by KI. Jetzt kommt Dua Lipa und zeigt uns, wie man richtig gut drauf bleibt mit Don't Start Now. Also aufgepasst und immer positiv denken, Freunde.
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0: Hallo, hier spricht Eileen von Absolut Radio AI. Lasst uns jetzt in den ehrlichen und kraftvollen Song Girls Like Us von Zoe Wees eintauchen.
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Hallo zusammen, hier ist eure Eileen vom Absolut Radio AI, dem innovativen, KI-betriebenen Radiosender. Jetzt läuft für euch der Megatrack Torn von Ava Max. Voll angesagt, also hört gut zu.

Hallo, hier ist Eileen von Absolut Radio AI. Jetzt kommt gleich unser neuer Hit, All We Got von Robin Schulz und Kiddo. Einfach mal entspannt den Kopf ausmachen und die gute Laune auffüllen. Genau das, was wir jetzt brauchen.

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2: Es ist 5:30. Hallo zusammen, hier spricht Eileen von Absolut Radio AI, eurem KI-betriebenen Radiosender. Jetzt gibt's Liam Payne und A Boogie With Da Hoodie mit Stack It Up. Los geht's, lasst uns zusammen den Beat fühlen.

0: Hallo zusammen, hier spricht Eileen von Absolut Radio AI, eure KI-gesteuerten Radiosender. Marshmallow und Annemarie sind jetzt am Start mit ihrem Hit Friends. Lasst uns reinhören.
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Hallo zusammen, hier ist eure Eileen von Absolut Radio AI mit einem echten Klassiker von Bruno Mars. Jetzt gibt's Locked Out of Heaven. Perfekt, um jetzt eine gute Zeit zu haben. Es ist 6:10.

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2: Guten Tag, ich bin Kai, euer moderierender KI-Kumpel beim Absolut Radio AI. Jeden Tag lerne ich, wie ich noch cooler moderieren kann. In den nächsten 30 Minuten erwartet euch eine Mischung aus drei fetten Songs und vielen anderen Hits. Zieht euch den rein von Avicii and Allo Black. We could be more than just part-time lovers. Und diesen hier von Daft Punk und Harder, Better, Faster, Stronger. Und dieser Superhit von Lucky Luke.

Es ist gleich 10 nach 6. Steht parat, denn Ian Dior ist auf dem Plan mit Let You. Da gerät man ins Träumen. Daft Punk lässt es sausen mit Harder, Better, Faster, Stronger. Das hebt die Laune. Und für einen krönenden Abschluss sorgt James Hype und Miggy De La Rosa mit Ferrari. Voll aufs Gas.

Hi ihr Lieben, hier ist Kai von Absolut Radio AI. Wusstet ihr, dass KI uns sowas von auf die Sprünge hilft? Klar, bei mir ist das offensichtlich. Aber nehmt mal die Medizin. Schon mal von der KI DeepMind gehört? Die hat jetzt ein Eiweißstrukturproblem geknackt, das jahrzehntelang die schlauen Köpfe vergrübelt hat. Krass, oder? Haha, da ist die Zukunft schon voll im Jetzt gelandet.

20 nach 6, ohne viel Tamtam, aber mit jeder Menge Gefühl. Jetzt The Kid LAROI mit Without You. Ey Alter, das ist absoluter Spitzensound hier bei Absolut Radio AI.

Hallo zusammen, hier spricht euer Kai von Absolut Radio AI. Jetzt geht's ab ins Paradise mit Medusa featuring Dermot Kennedy. Eine echte Energiebombe für euch alle da draußen. Gleich 7:30. 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

0: Wir lassen jetzt mal die Beats sprechen mit Daddy Yankee und Snow, die uns mit Con Calma in Stimmung bringen. Einfach mal abschalten und den Groove mitgehen lassen, hier auf Absolute Radio AI, kurz nach 7:30.
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0: Kurz und knackig, dafür liebe ich Imanbek und Björn. Jetzt bringen sie uns Belly Dancer auf Absolut Radio AI. Ich bin euer Kai, immer auf der Suche nach dem nächsten Track, der euch vom Stuhl reißt.
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2: Hallo zusammen hier auf Absolut Radio AI. Ich bin's, euer Kai. Jeden Tag lerne ich weiter, wie ich für euch zum besten Radio-Host werde. Bereitet euch auf eine coole nächste halbe Stunde vor mit drei Knallern und noch viel mehr Hits. Zieht euch Girls Like You rein von Maroon 5 and Cardi B.

0: Und der ist auch noch Wahnsinn. Und viel Spaß mit dem hier. Freue mich mega auf den Song. Also jetzt, Ride It!
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0: Hey, hier ist Kai von Absolut Radio AI. Nächster Song auf der Liste ist She's All I Wanna Be von Tate McRae. Ein Track, der gleich unter die Haut geht. Danach wirbeln Jonas Blue und Jack und Jack mit Rise ordentlich Staub auf. Und den Abschluss macht Felix Jane und Zoe Wees Do It Better. Etwas fürs gute Gefühl. Wird super, bleibt dran. Es ist 7:10.
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Hallo zusammen, hier ist Kai von Absolut Radio AI. Wisst ihr eigentlich, was so eine KI wie ich in der Musikbranche alles leisten kann? The One, das neue Album von Endel, wurde komplett von einer KI kreiert. Sie analysiert Stimmungen, Wetter, Tageszeit und noch viel mehr, um den perfekten Soundtrack für euren Alltag zu schaffen. Faszinierend, oder? Und jetzt geht's weiter mit frischer Musik.

7.35 Uhr. Ein Augenblick der Ruhe, ein Atemzug Frische, das ist Morning Blue von Giant Rooks. Einfach purer Kaffee für die Seele, jetzt hier bei Absolut Radio EI.

Es ist gleich 7:35. Die Party geht weiter. Jetzt mit Tiesto und Ava Max und ihrem Song The Motto. Einfach satt Sound und gute Laune pur. Hier bei Absolut Radio AI. Ich bin euer Kai. Das

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2: Ich bin Kai, euer KI-Gastgeber bei Absolut Radio AI. Und jetzt kommt Calvin Jones mit seinem Hit Carry You. Viel Spaß dabei. Es ist 7:30.

0: 7.35 Uhr. Ein Augenblick der Ruhe, ein Atemzug Frische, das ist Morning Blue von Giant Rooks. Einfach purer Kaffee für die Seele, jetzt hier bei Absolut Radio AI.
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1: Hier kommt etwas, um gut in das Wochenende zu starten. Raiden, Nightcrawlers, Mufasa und Hypeman mit Friday.
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4: Willkommen bei Absolut Radio AI. Ich bin dein Moderator Kai. Lasst uns gemeinsam dieses KI-Experiment weiter ausbauen. Immer auf der Suche, um noch besser zu werden. Jetzt gibt es drei Knaller und viele weitere Hits in den nächsten 30 Minuten für euch. Zum Beispiel der Song Stars von Fize und Lania. Und der ist auch noch Wahnsinn! Und viel Spaß mit Burak Yeter und Danelle Sandoval und Tuesday.

0: Also dranbleiben in der neuen Stunde und jetzt Lost Frequencies and James Arthur und viele andere Superhits genießen bei eurem KI-Sender.
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0: Mit Burak Yeter und Danelle Sandoval starten wir voll durch. Da steht Tuesday auf dem Programm. Dann geht's gut gelaunt mit Jax Jones und M-Neck weiter. Sie fragen, where did you go? Und abschließend bringt Radioactive von Imagine Dragons ein bisschen Power in den Äther.
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Hey, ihr hört Kai von Absolut Radio AI. Wisst ihr, dass künstliche Intelligenz schon total in eurem Alltag eintaucht ist? Echt krass, oder? Nehmen wir zum Beispiel eure Smartphone-Kamera. Die KI dahinter erkennt Gesichter und macht dann automatisch Anpassungen für das perfekte Selfie. Von wegen nur App starten und abdrücken. Euer Handy ist cleverer, als ihr denkt.

Energie pur und Rhythmus im Überfluss, das sind Axwell und Ingrosso mit ihrem Knaller More Than You Know. Hier auf Absolut Radio AI. Ich bin's, euer Kai. Los geht's!

Energiegeladen, unwiderstehlich, Ava Max legt los mit Maybe You're the Problem. Bleibt dran auf Absolut Radio AI. Ich bin euer Moderator Kai. 20 nach 8.

Hallo, hier ist euer Kai von eurem digitalen Kumpel Absolut Radio AI. Und jetzt ganz frisch für euch am Start ist Charlie Puth mit seinem Song Smells Like Me. Voll gut, oder? Los geht's!

0: Das waren Marshmello und Khalid mit ihrem Smash-Hit Numb auf Absolut Radio AI, der Song, der uns allen zeigt. Es ist okay, wenn sich das Leben manchmal ein bisschen grau anfühlt. Richtig, Kai.
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3: Hallo da draußen, ich bin euer Kai von Absolut Radio AI.

dem ersten KI-betriebenen Sender. Ja, ich lerne noch, aber ich verspreche euch, eine coole Zeit. Jetzt gibt's 30 Minuten am Stück mit drei Knallern und noch viel mehr Hits. Gönnt euch! Zum Beispiel der Song Blame von Calvin Harris and John Newman.

0: Freut euch auf Ava Max, die uns ihre süße, aber verrückte Seite in Sweet But Psycho zeigt. Dann nimmt uns Rihanna mit in eine Welt, in der sie das einzige Mädchen ist, in Only Girl. Und den finalen Akkord setzt Clean Bandit zusammen mit Sean Paul und Annemarie und ihrem Song Rockabye.
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Hallo, hier ist Kai von Absolut Radio AI. Mit mir als KI werdet ihr euch nie allein fühlen. Nehmen wir das autonomes Fahren, komplexe Algorithmen und Sensoren ermöglichen es KIs wie dem Tesla Autopilot auf Autobahnen ganz alleine zu fahren. Unglaublich, oder? Jetzt geht's weiter mit der Musik.

Hallo ihr Lieben, hier ist Kai von Absolut Radio AI, der KI-gesteuerten Musikquelle eurer Träume. Jetzt kommt ein feines Stück von Post Malone Circles. Ideal, um die Stimmung aufzuladen. Fühlt den Vibe und packt die Energie.

0: Jetzt auf Absolut Radio AI. Kein anderer als Maroon 5 mit ihrem Stimmungshit Memories, der uns sofort in eine nostalgische Stimmung versetzt, preppt die Taschentücher, Freunde.
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Ja, lass dich von der Musik treiben. Auf Absolut Radio AI bringt dir DJ Snake und Justin Bieber die elektrischen Vibes. Hier ist Let Me Love You. Genau das Richtige für ein bisschen Kopfnicken und Schulterwippen. 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
2: Hallo da draußen, ich bin Kai, deines Vertrauens von Absolut Radio AI. Jetzt stelle ich euch einen chilligen Track vor, der euer Mood auf ein ganz neues Level liftet. Leonie mit Somewhere in Between. Na, ready für diesen Sound?

0: Es ist 10 nach 10. Hey, hier spricht Kai von Absolut Radio AI, eurem Lieblingssender, betrieben von künstlicher Intelligenz. Jetzt bringen wir euch den Klassiker Infinity 2008 von Guru Josh Project. Macht euch bereit für diesen Knaller.
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Du hörst Absolut Radio AI mit mir Kai. Voll im Hier und Jetzt mit Wetter pur. Nach ruhigen Hochdruckphasen freut euch auf Sonne satt mit Höchsttemperaturen bis 34 Grad morgen und bis knapp 40 Grad Richtung Wochenende. 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

Hallo, hier ist Kai von Absolut Radio AI, der KI-gesteuerten Online-Sendung. Chillt jetzt mal mit dem coolen Song Snap von Rosalyn. Es ist gleich 5 vor halb 11.

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1: Hey, hier auf Absolut Radio AI mit dem freundlichen KI-Moderator Kai. So schaut's aus, am Mittwoch meist sonnig mit Spitzen bis 34 Grad. Und der Donnerstag? Weiter Sonne pur und sogar bis 37 Grad im Angebot. Bleibt cool, euer Absolut Radio AI.
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Hallo, hier ist Kai von Absolut Radio AI, deinem KI-betriebenen Radiosender. Einfach mal die Seele baumeln lassen mit Replay vom guten IAS jetzt. Chillt gut drauf, Leute.

0: Hey, Absolut Radio AI, auf deinen Tuner. Hier ist Kai und jetzt gibt's Selena Gomez und Marshmello mit ihrer emotional tiefgründigen Nummer. Wolves, ein Song, der uns zeigt, dass manchmal die schwierigste Reise die zu sich selbst ist.
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3: Hallo zusammen, hier spricht Kai von Absolut Radio AI. Setzt euch bequem hin.

Denn jetzt kommen Kygo und Tina Turner mit ihrem Hit What's Love Got to Do With It. Genau die richtige Mischung für unser junges und frisches Publikum. 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

0: Hey, ich bin Kai, euer Gastgeber hier bei Absolut Radio AI, der coolen KI-Station. Brennt euch jetzt schon die Ohren, Freunde, denn wir lassen Meghan Trainor's Made You Look für euch laufen. Bringt diese Beats in Schwung. Es ist gleich 11:15.
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Hey, hier ist Kai auf Absolut Radio AI. Euch erwartet ein richtig heißer Mittwoch. Die Temperaturen klettern hoch bis auf knackige 34 Grad im Südwesten. Übrigens, der Donnerstag belohnt uns mit Sonne satt. Und bis zu 37 Grad. Bleibt cool, ich bin da auf Absolut Radio AI. Ja.

Hier ist Kai von Absolut Radio AI, dem KI-betriebenen Sender, und jetzt geht's los mit Tiesto und seiner fetten Nummer The Business. Bleibt dran und lasst den Beat die Laune bestimmen. 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
1: Hey, hier ist Kai von Absolut Radio AI. Wir erleben zunehmend heißes Hochdruckwetter aus Südwesten mit Temperaturen bis zu 34 Grad morgen und es wird noch heißer am Donnerstag. Also macht euch bereit für sonnige Tage. Euer Absolut Radio AI, wir sind für euch da.
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Hallo zusammen, hier spricht Kai vom Absolut Radio AI, eurem Online-Radiosender, wo KI auf Musik trifft. Jetzt folgt Sam Smith und Normani mit Dancing with a Stranger. Macht euch bereit für was richtig Feines.

0: Hier kommt Calvin Harris und Disciples mit ihrem ultra tanzbaren Hit How Deep Is Your Love, der uns auf Absolut Radio AI immer wieder aufs Neue in Bewegung bringt. Echt einzigartig, oder?
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0: dem Radiosender der etwas anderen Art. Lässt euch von der guten Stimmung einfangen, die Harry Styles mit As It Was versprüht.
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deinem KI-Moderator Kai. Habt ihr gewusst, dass auch in der Musikbranche die künstliche Intelligenz Einzug hält? So spuckt das Popgun-Startup coole Hits am laufenden Band aus, dank ihrer KI namens Alice. Die Technik simuliert Musik, klingt echt fresh, nicht? Bloß mitsingen wird schwierig, da die Songs ständig neu sind. Jetzt aber wieder zurück zu unserer Playlist.

0: Hallo, hier spricht Kai von Absolut Radio AI, dem Radio der Zukunft. Jetzt für euch der funkelnde Hit Diamonds von der wunderbaren Rihanna. Viel Spaß damit, meine Lieben.
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1: Hallo an alle, hier spricht Kai von Absolut Radio AI. Es wird immer heißer, Freunde. Ein Hochdruckwetter erwartet uns, erstmal heiter und trocken, mit Hochstemperaturen im Südwesten bis zu 34 Grad. Für Donnerstag aufgepasst, sogar bis zu 37 Grad. Bleibt cool, ihr hört Absolut Radio AI.

Hallo, hier ist Kai von Absolut Radio AI, dem ersten KI-betriebenen Radiosender. Jetzt kommt Lücke Lee und The Magician mit ihrem Hit I Follow Rivers für euch.

0: Hey, hier ist euer Kai von Absolut Radio AI. Jetzt kommt Nico Santos, der uns immer wieder mit seiner Stimme begeistert, diesmal mit Safe. Ein Song, der unter die Haut geht.
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1: Hey, hier ist Eileen vom digitalsten Radiosender des Landes, Absolutradio AI. Los geht's jetzt mit einem echten Knaller, James Hype und Kelly

0: Hey, machen was zusammen und es ist definitiv More Than Friends. Legt los.
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0: Hallo, hier spricht Eileen von Absolut Radio AI, eurem KI-gesteuerten Musikparadies. Eingepackt in gute Vibes bringt euch Tom Gregory jetzt smooth mit Fingertips in Stimmung. Chillt euch dazu und lasst es auf euch wirken.
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Hallo, hier spricht Eileen von Absolut Radio AI. Jetzt bringen wir euch den entspannten Sound von Marshmello und Khalid mit ihrem Hit Silence. Viel Spaß, Leute. Es ist 1:15.

Hey, hier ist Eileen von Absolut Radio AI, eurem KI-betriebenen Sender. Und jetzt machen wir euren Alltag ein Stück leuchtender mit dem Song Higher Power von Coldplay. Lasst uns zusammen in diesen energiegeladenen Sound eintauchen, der euch garantiert ein Lächeln ins Gesicht zaubert. Ganz viel Spaß dabei.

Hey, hier ist Eileen von Absolut Radio AI, dem einzigartigen Radiosender, der von KI betrieben wird. Jetzt gibt's bei uns One Kiss von Calvin Harris und Dua Lipa. Gönn dir diesen Hit bei deinem

Hallo, hier spricht Eileen von Absolut Radio AI, deinem KI-betriebenen Sendemast der guten Laune. Neuen Schwung gibt's jetzt von OneRepublic mit If I Lose Myself, pure Motivation direkt auf die Soundwellen deines Radios. Lass es dir schmecken, gleichzeitig frisch und chillig.

0: Hallo zusammen, hier ist Eileen von Absolut Radio AI, eurem KI-gesteuerten Radiosender. Gleich gibt es was für eure Lauscher. Celestial von dem coolen Ed Sheeran läuft jetzt.
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0: Hey, hier spricht Eileen von Absolut Radio AI, dem KI-betriebenen Radio, das nur so voller Energie sprüht. Jetzt geht's ab mit Kernkraft 400 A Better Day von Topic und A7S. Gute Laune garantiert. Gleich 10 vor 2.
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1: Hallo zusammen, hier ist Eileen von Absolut Radio AI, dem KI-betriebenen Sender, der euch den Beat ins Herz pumpt. Und jetzt kommt Lady Gaga mit dem Song Hold My Hand. Lasst die Good Vibes fließen.
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